0: mal die Ausnahme, ne?
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2: Was?
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Herzlich willkommen zu Talking Feminisms, 88,4 in Berlin und 90,7 in Potsdam. Mein Name ist Jan und ich melde mich aus einer kleinen Frühlingspause zu euch. Wir haben dieses Mal ein Gespräch aufgenommen, was dann live abgespielt wird im Studio. Und wir sehen uns das nächste Mal Ende Mai oder hören uns das nächste Mal, besser gesagt, dann wieder live. Dieses Mal, also heute gibt es ein Gespräch, was ich vor einiger Zeit mit Elnas und Ed aufgenommen habe zu dem Themenschwerpunkt Sprache und Rassismus. Wir freuen uns ganz doll drauf, euch das nächste Mal wieder live im Studio zu sein und wünschen euch einen schönen Start in den Mai. Ciao. Sprache ist nie neutral, auch wenn sie auf den ersten Blick so wirken kann. Begriffe und Formulierungen, wie wir sie in Medien, Politik oder im Alltag hören, tragen gesellschaftliche Bewertungen in sich. Sprache beeinflusst, wie wir denken, wie wir handeln und wie wir andere Menschen wahrnehmen.

0: Sie bestimmt mit, wer überhaupt gemeint ist, wem Zugehörigkeit, Gleichwertigkeit oder Menschlichkeit zugesprochen wird und wem nicht. Damit schafft Sprache die Grundlage für gesellschaftliche Narrative, die bestehende Machtverhältnisse stabilisieren oder sie in Frage stellen können. Mein Name ist Dianisa Abdieser. Ich bin freiberufliche Filmemacherin und Kulturwissenschaftlerin. Das Thema Sprache und Rassismus beschäftigt mich seit langer Zeit, sowohl biografisch wie auch beruflich. Ich habe deshalb mit Ed Grewe und Elnaz Farakbash gesprochen. Beide beschäftigen sich auf ganz unterschiedliche Art und Weise mit dem Thema Sprache und Rassismus. Sie schaffen aber auch mit ihrer Arbeit neue Räume für andere Perspektiven und Narrative.
1: Mein Name ist Ed Grewe, ich bin Referent für Antidiskriminierung beim Migrationsrat Berlin. Also mein Arbeitsbereich zurzeit, da geht es viel um öffentliche Narrative, Diskurse, Antworten auf Diskurse finden, neue Diskurse platzieren. Und die Art und Weise, wie ich dabei auf Sprache gucke, da geht es jetzt weniger darum, Wörter alleine zu finden, genau, sondern die gesamten Geschichten um diese Wörter herum sich anzuschauen und neue Geschichten zu erzählen, bestenfalls, oder andere Geschichten zu erzählen und die Geschichten zu kritisieren, die erzählt werden. Wir sind zum Beispiel relativ viel konfrontiert mit so Chiffren, Äußerungen oder Formulierungen, die vermeintlich zum Beispiel neutral klingen und das eigentlich nicht sind. Und wir kennen das natürlich aus jeglicher diskriminierenden Fremdbezeichnung. Das wird uns ja seit Jahrzehnten, wird dann immer erzählt, das seien ja neutrale Begriffe. Und es sind aber gar keine neutralen Begriffe, sondern es sind beleidigende, herabsetzende Fremdzuschreibungen. Und das passiert aber nicht nur über Wörter, sondern es passiert auch über ganze Erzählungen, die als vermeintlich neutral erzählt werden. Zum Beispiel die Erzählung von illegaler Migration. Ja, als ob das eine wertneutrale, objektive Wahrheit wäre, dass es legale und illegale Formen von Migration gäbe und die Assoziationskette dann auch immer ist, dass jegliche Migration, die sich nicht im rechtlichen vorgesehenen Rahmen befindet, auch gefährlich ist, mit Kriminalität gleichgesetzt wird und dadurch so Erzählungen kreiert werden, die an sich auch nicht neutral sind und die auch nicht besser werden dadurch, dass man einzelne Wörter austauscht. Also vielleicht erinnern sich manche oder viele von den Hörenden an die Geschichte, als die Zeit Online einen Artikel veröffentlicht hat mit der Schlagzeile Seenotrettung oder soll man es lassen? Und in dem Artikel die Pro und Contra für Seenotrettung diskutiert wurden. Und selbst wenn man jetzt die wohlwollendste Interpretation wählen wollen würde und sagen würde, sie haben das bewusst gemacht, um LeserInnen, die dagegen sind, zu überzeugen, dass es gut war. Selbst wenn, allein durch die Formulierung dieser Schlagzeile wird ja eine Normalität kreiert, in der man das so hinterfragen kann. Das alleine ist schon ein Narrativ. Eine große, etablierte deutsche Zeitung kann mal eben die Frage stellen, genauso gut hätte da stehen können, Todesstrafe oder sollen wir sie wieder einführen. Der Aufschrei wäre dann aber wesentlich vehementer gewesen. Weil es bestimmte Diskurse gibt, wo wir sagen, wir stellen die Frage so nicht. Wenn wir überhaupt über die Frage sprechen, dann sprechen wir direkt darüber, warum die Frage nicht gestellt werden darf oder warum die Frage vielleicht mal vor 100, 500 oder 200 Jahren gestellt wurde und was wir daraus gelernt haben, dass wir sie heute nicht mehr stellen. Aber wir stellen sie nicht so, als wäre es eine neutrale Frage. Und wir konstruieren dieses Bild auch überhaupt gar nicht erst.
0: Ed macht hier einen Vergleich mit einer fiktiven Schlagzeile. Todesstrafe oder sollen wir sie wieder einführen? Ein Vergleich, der deutlich macht, bestimmte Themen gelten nicht als verhandelbar, aus gutem Grund. Wenn aber gefragt wird, ob Menschen aus dem Mittelmeer gerettet werden sollen, entsteht ein anderes Bild, dass selbst grundlegender Schutz nicht selbstverständlich ist. Das Titelbild zum Artikel verstärkt diesen Eindruck. Man sieht viele nicht-weiße Menschen in Rettungswesten, dicht gedrängt auf einem Schiff. Ein weißer Mann reicht ihnen die Westen. Darüber die Frage, ob man helfen soll oder nicht. Der Artikel erschien in einer Zeit, in der Diskurse über Flucht und Migration stark aufgeladen waren. Zwischen den Forderungen nach Abschottung und zivilgesellschaftlichem Engagement. Die Zeit änderte später die Überschrift im Online-Magazin und entschuldigte sich. Doch das Beispiel bleibt. Sprache und Bilderform, was sagbar scheint und damit auch, wem Menschlichkeit zugesprochen wird.
2: Ich bin Elnas Farahbash. Ich bin Autorin. Vom ersten Berufsweg bin ich Sozialarbeiterin. Parallel habe ich halt immer geschrieben, seit ich klein bin. Ich habe so das als Puffer, so den Stöpsel ausziehen und loslassen benutzt. Aber ich habe eigentlich nie so richtig gewusst, dass das Schreiben ist und dass das was Besonderes ist. Und irgendwann dachte ich so, hey, ich schreibe super gerne. Ich würde gerne meine Texte irgendwie veröffentlichen wollen. Genau, und dann habe ich nebenher diesen Master, neben meinem Arbeiten, den Master Kreatives Schreiben an der Alice Salomon Hochschule studiert. Ja, ich bin so 37 Jahre alt, arbeite selbstständig, gebe Schreibworkshops, aber ich gebe auch Workshops zu verschiedenen intersektionalen Themen. Und aber eigentlich ist mein Ziel, vom Schreiben irgendwann zu leben. Ja, ich schreibe Gedichte.
3: Ihre Muttersprache ist wohl nicht Deutsch, höre ich den Professor sagen. Beim Schreiben machen Sie sehr viele grammatikalische Fehler. Ich höre mir die Worte des Professors an und schlucke. Ich zweifle an meiner deutschen Sprache und bin verwirrt. Etwas kratzt an meinem Selbstbewusstsein. Kratz, kratz. Ich gehe in mich und antworte ihm, dass das, was er gerade gesagt hat, rassistisch ist. Er entschuldigt sich, nicht von Herzen, sondern weil er muss. Einem weißen cis, männlich sozialisierten Prof bleibt nichts anderes übrig, als sich bei einem begründeten Vorwurf bezüglich Rassismus zu entschuldigen, wenn er schwerwiegendere und öffentlichere Konsequenzen vermeiden will. Okay, die Entschuldigung habe ich diesmal bekommen, aber die Erniedrigung hört nicht auf. Aber, ich wollte Ihnen noch mal sagen, dass so wie Sie schreiben, es nicht dem Hochschulniveau entspricht. Ich kann Ihnen dazu aber Tipps geben. Kratz, kratz. Danke, Herr Professor, ich habe es geschnallt. Mein Schreibstil ist nicht das Problem. Meine grammatikalischen Fehler sind es auch nicht. Was das Problem ist, ist dieses riesengroße, weiße, cis, männliche Ego, das angekratzt wurde. Es sind meine genialen Texte, die dich einschüchtern, denn sie kratzen an deiner Selbstverständlichkeit, an deinen sprachlichen Normen, die auf einmal gar nicht mehr so normal sind. Ich liebe euch, meine grammatikalischen Fehler. Jeder einzelne von euch ist es wert, ihn geschrieben zu haben. Jeder einzelne von euch ist es wert, gelesen zu werden. Ich habe euch herangezüchtet, jeden einzelnen Fehler. Lasst euch nicht einreden, dass ihr fehl am Platz seid. Lasst euch nicht sagen, dass ihr überflüssig seid. Ihr seid schön, ihr seid toll, ihr dürft existieren. Ihr stellt die fehlerfreie Norm in Frage. Ihr macht die Norm zum Fehler und seid so wertvoll. Ich zweifle nicht länger an meiner Sprache. Ich zweifle an den Normen.
2: Dieses Gedicht, diesen Text, habe ich wirklich auf so einem Zettel geschmiert, als ich studiert habe. Und da ging es einfach wirklich darum, dass ein Professor rassistische Sachen zu mir gesagt hat, geschrieben hat. Und da war ich so verdammt wütend und ich wusste gar nicht, was ich da tue. Ich habe einfach so runtergeschrieben, verdammte Scheiße, ich kann doch nicht immer wieder die gleiche Erfahrung machen in diesem Land. Kann doch nicht sein, ich schreibe doch, wie viel Deutsch soll ich denn noch lernen? Wie grammatikalisch korrekt soll ich denn noch schreiben? Bis ich dann so verstanden habe, ey, eigentlich sind meine grammatikalischen Fehler doch richtig nice. Und irgendwie sind die eine eigene Schreibkultur. Genau, und dann habe ich das einfach so runtergeschrieben. So viele sind im Nachhinein zu mir gekommen und waren so, oh mein Gott, ja, danke, dass du das geschrieben hast. Wir machen auch immer diese Erfahrung und ich verstehe nicht, warum da so eine gewisse Norm aufrecht immer wieder erhalten wird, von was Deutsch ist, wer Deutsch sprechen darf und wer nicht. In der geschriebenen Sprache, in der gesprochenen Sprache wird auch sehr viel Macht konstruiert, auch weltweit, also nicht nur in Deutschland. Ich kenne das auch aus dem Iran. Wer spricht gut genug die Sprache? Wer hat am meisten Erfolg, wenn er wie Deutsch oder andere Sprachen spricht oder schreibt? Und bei wem wird auch immer wieder suggeriert, ah, dein Deutsch ist nicht gut genug? Oder da hast du viele Fehler gemacht. Also ich habe auch so das Gefühl gehabt, irgendwann war egal, wie gut Deutsch ich schreibe, weil mit meinem Namen, meinen Erfahrungen werde ich immer gesagt bekommen von Hierarchien, dass ich Fehler mache. Und das liegt daran, dass ich nicht in Deutschland sozialisiert bin oder meine Eltern nicht Deutsch sprechen oder mich damit nicht erzogen haben. Also ich glaube auch, dass viele BIPOCs, die auch so Professuren haben oder in höheren Strukturen arbeiten oder an anderen Strukturen arbeiten, sei es Schule, Kita, egal wo oder Behörden, die machen immer wieder diese Erfahrung. Ich bin mir sicher, dass wir BIPOCs, egal wie gut Deutsch wir schreiben, sprechen, wir werden immer diese Erfahrung machen, dass eine deutsche Person sagt, oh, da hast du einen falschen Artikel benutzt, das Genitiv, das, also egal wie gut Deutsch ich spreche oder schreibe, ich werde immer diese Erfahrung machen. Und deswegen, fuck off, das ist Widerstand, sprich dein eigenes Deutsch, schreib dein eigenes Deutsch, das ist wertvoll. Und auch so, wenn wir mit dem Hip-Hop gucken, da wird ja auch voll viel gespielt mit Sprache. Deutsche Sprache wird permanent auch verändert von Teen, verändern sich auch so, was für eine absurde Geschichte wird da reproduziert. Es war auch so schwer überhaupt für mich als POC auch zu realisieren, auch ich habe das Recht, meine Texte zu veröffentlichen. Auch ich habe das Recht, meine Texte, meine Gedichte als wertvoll auch in dieser deutschen Sprache zu inkludieren. Egal wie sehr diese Gesellschaft versucht, auch uns zu exkludieren und irgendwie an den Rand zu schieben. Auch wir haben das Recht, also unser Deutsch ist wertvoll, egal ob wir weiß sind oder BIPOC. Ich mache auch deutsche Lyrik. Und egal wie sehr es weißen Menschen oder der Dominanzgesellschaft nicht passen will, dass ich deutsche Lyrik mache, ich mache deutsche Lyrik. Und oft bei Lesungen sage ich auch, wenn Moderation dabei ist, sage ich auch, dass die explizit in der Moderation, wenn die mich vorstellen, sagen, ich mache deutsche Lyrik, dass die im Vorhinein einfach dem Publikum spreaden und sagen, auch wenn jemand so aussieht wie ich, ich mache auch deutsche Lyrik und ich darf das.
1: Die Sprache ist ja auch ein Tool für uns. Das ist Kommunikation nach außen, da wo man irgendwas fordert, aber es ist ja auch ein Tool für uns. Es ist unfassbar wichtig, dass wir unsere Geschichten, unsere Ideen, unsere Forderungen und Visionen und Utopien festhalten. Und dass wir die formulieren auf eine Art und Weise, die wir selber verstehen, aber die vielleicht auch Generationen nach uns verstehen und dann auch sicherlich kritisieren werden und auseinandernehmen werden und weiterentwickeln werden. Aber es ist unfassbar wichtig, dass wir die festhalten und es ist wichtig, dass wir die weitertragen und es ist wichtig, dass diejenigen, die erzählen können und die eine Bühne haben, die, ich will gar nicht Reichweite sagen, weil das so ein verbranntes Buzzword aus Social Media ist, ne, aber die eine Plattform haben, dass die auch die Geschichten suchen, die erzählt werden sollen. Genau, und das geht dann tatsächlich auch in Richtung, ganz explizit, in Richtung Zeitung, Fernsehen, Medien und so weiter. Ja, wenn ihr Journalistinnen seid und das hört, sucht euch Leute, die Geschichten erzählen können aus ihrer eigenen Expertise und nicht Leute, die über Leute erzählen. Und natürlich auch zu verstehen, dass wir Individuen sind, auch wenn wir kollektive Geschichten erzählen, wir nicht alle dieselbe Meinung haben, nicht alle dieselbe Formulierung verwenden werden, dass wir Sprache haben müssen, um uns streiten zu können miteinander auf eine respektvolle Art und Weise. Ja, das sind alles Sachen, wo Sprache eine Rolle spielt und unfassbar wichtig wird. Mir fällt dazu eine Geschichte ein. Oder eine Anekdote. Und es war eine Filmvorführung über Personen, die aus Tunesien nach Europa fliehen wollten und es teilweise auch getan haben, teilweise wollten und noch in der Vorbereitung waren. Und die Perspektive, wie der Film oder die FilmemacherInnen über diese Leute erzählt haben, war, dass das Leute sind, die Widerstand leisten, sowohl gegen ihr eigenes Regime, die aus Protest gegen ihr Regime das Land verlassen, als auch Widerstand gegen die europäische Grenzpolitik, die aus Protest über die Grenzen gegangen sind. Und die gesamte Erzählung, das zog sich so weit bis in, also der Film war großteils auf Arabisch und wurde übersetzt auf Deutsch in Untertiteln. Und sie zum Beispiel die Formulierung für die Überquerung des Mittelmeers immer übersetzt haben mit sie haben rübergemacht. Und dieses Rübermachen, das kennen wir ja noch als Formulierung für Leute, die die Mauer überquert haben von Ost nach West. Und zumindest wer aus menschenrechtlich oder unter progressiver Perspektive natürlich da drauf guckt, wird ja sagen und so guckt oder größtenteils schauen wir ja auch auf die Leute eben drauf, dass die DDR-BürgerInnen, die über die Mauer gegangen sind, das aus Widerstand gemacht haben. Und das gibt hier eine Anerkennung dafür, dass hier sozusagen, dass da diese Flucht mehr ist als nur in Anführungsstrichen, ist ja nicht wenig, aber als sozusagen, wir gucken da drauf, den Leuten geht es ganz schlecht, sie sind ganz arm dran und es ist so traurig und deswegen gehen sie jetzt irgendwo anders hin. Das, genau, also das ist mir als ein sehr interessanter irgendwie so Move in Erinnerung geblieben, explizit diese Formulierung zu verwenden, die wir ja sonst in keinem anderen Kontext kennen, außer Ost nach West. Und das war eine sehr bewusste Entscheidung, meiner Meinung nach eine sehr smarte Entscheidung. Leute können natürlich trotzdem auch andere Assoziationen dazu haben, aber irgendwie zu sagen, doch, wir eignen uns das auch ein Stück weit an. Sozusagen diese Formulierung aus einem anderen Kontext, um zu zeigen, wir wollen über Widerstand reden. Und wir nutzen jegliche Form der Sprache über Wörter, über Formulierung und eben über die gesamte Geschichte, worauf wir den Fokus legen, was wir die Leute fragen, was wir sie nicht fragen, um auf diesen Aspekt hinzuweisen und diesen Aspekt sichtbar zu machen. Es ist auf jeden Fall so, dass sich Sachen wiederholen. Und dass es vermeintlich neue Erkenntnisse in bestimmten Teilen der Bevölkerung gibt, wo andere sagen, das ist doch keine neue Erkenntnis. Wir können uns die rassistischen Brandanschläge in den 90ern angucken. Wir können uns die Enttarnung des NSU angucken. Wir können uns die Morde in Hanau angucken und die gesamte Reaktion der Polizei und Behörden danach. Und wir können überall Parallelen feststellen und immer wieder, genau, sind dann andere Leute total überrascht davon, dass jetzt gerade passiert ist, was passiert ist. Und alle können sich vereinen irgendwie unter dieser Betroffenheit. Ja, alle sind bestürzt, alle sind traurig. Das ist auch ein relativ einfacher sozusagen Connector. Ja, also darüber können wir uns erstmal verbinden. Da kann dann auch ein CDUler mit auf der Straße stehen. Da kann ein Polizist mit auf der Straße stehen, der vielleicht vorher sogar bei seinem Kollegen mal ein Auge zugedrückt hat, als der irgendwas gemacht hat. So, ne? Dann alle können da irgendwie einer Meinung sein, weil traurig finden wir jetzt, dass Leute tot sind. Okay. Die Schlussfolgerung davon, Was geht da jetzt daraus hervor? Die geht ja, die driftet ja so weit auseinander, teilweise, weil die Haltung dahinter so weit auseinander driftet. Und das ist die große, große Frage, glaube ich wirklich. Wie kriegen wir es hin, eine gemeinsame Haltung in dieser Gesellschaft zu entwickeln, die nicht auf Kapitalismus basiert, die nicht auf kolonialer und postkolonialer Ausbeutung und der Selbstverständlichkeit, als ist das einfach so, ja, die nicht auf Ausbeutung und Unterdrückung von Geschlechterverhältnissen basiert und so weiter. Wie kriegen wir diese Haltung gebildet? Und wie kriegen wir bis dahin trotzdem Leute geschützt, die nicht die Zeit haben, darauf zu warten, dass in 10, 20, 30 oder 100 Jahren sich die gesellschaftliche Haltung mehrheitsfähig wandelt. Also ich glaube, dass wir alle irgendwie tun, was wir können oder was wir denken, was wir können, um das irgendwie zu erreichen, kann ich nur immer wieder sagen, dass diejenigen, die eine Haltung haben oder glauben, eine zu haben, sie äußern müssen, besonders dann, wenn sie sich leisten können. Und ich weiß, dass dieses Leisten können sehr fragwürdig ist, weil das sehr subjektiv ist, weil das objektiv oft gar nicht so klar ist, was genau heißt das jetzt? Ich kann mir das leisten, ja, also manche Leute denken, sie können sich ganz viel leisten und dann passiert plötzlich was und dann merken sie, ach du Scheiße, ich dachte, ich bin viel sicherer, aber jetzt wurde plötzlich ich zusammengeschlagen, damit hätte ich nie gerechnet oder ich hätte nie damit gerechnet, dass ich gekündigt werde, ja, und andere denken, sie können sich gar nichts leisten und sind dann ganz überrascht, dass plötzlich doch können. Das ist natürlich schwierig. Aber ja, also ich glaube, die Relation, die Aushandlung, die müssen wir irgendwie alle machen und wir müssen auch die Grenzen testen und verschieben, weil sonst kommen wir ja nicht weiter. Und deswegen kann ich nur immer wieder daran appellieren, die Macht, die man hat, zu nutzen. Und wenn man nicht weiß, wie man sie nutzen soll, was individuell sowieso total nachvollziehbar ist, dann immer wieder sich an diejenigen zu orientieren und die in den Mittelpunkt zu stellen und ihnen auch zu folgen, die am meisten und am stärksten gerade betroffen sind von dem, was passiert. Weil die Leute, die es erleben, ja, die die Unterdrückung erleben, die die Ausbeutung erleben, die wissen schon, was sie brauchen, damit das nicht mehr passiert. Die wissen auch, was sie wollen.
3: Einfach träumen. Und manchmal musst du nur träumen, deine Ideen teilen und sie aussprechen, sie Wirklichkeit werden lassen, indem du Worte für sie findest. Und manchmal musst du nur träumen, dimensionslos, utopisch und unglaublich kreativ, ihnen Raum geben, zeitlos fühlen und spüren. Und manchmal musst du nur träumen und zulassen, dass das Leben auf dich wirkt. Alles war schon immer da, ganz tief in deinem Herzen, in deiner Seele. Träume und lass es zu. Lass die Bilder für sich sprechen. Lass die Worte aus dir strömen und schau zu, wie alles wahr wird.
4: Ich habe halt immer meine Erfahrungen niedergeschrieben oder meine Gefühle zu den Erfahrungen, die ich mache, niedergeschrieben. Und beim Lesen oder beim Vorlesen mit anderen Menschen habe ich realisiert, wurde mir gesagt, boah, krass, was du schreibst, ist voll besonders. Ist voll wichtig. Und besonders, wenn ich so über Rassismus geschrieben habe, ohne zu wissen, dass ich über Rassismus schreibe, weil ich es erlebe tagtäglich, auch schon als Teenie, wurde mir besonders von so BIPOC-Friends auch so suggeriert, ja krass, ja, das ist es. Und das empowert uns oder das hat auch so andere Menschen empowert. Ja, und dann war ich so auf so Poetry Slams mit so verschiedenen Hip-HopperInnen, die auf den Bühnen waren und habe mir das reingezogen, aufgesaugt, genau. Und das hat dann noch zusätzlich mein Schreiben inspiriert. wie gesagt, also ohne zu wissen, was ich eigentlich da mache, habe ich einfach ganz viel über Rassismus, über Sexismus, über Macht, Hierarchie, Strukturen geschrieben, über Erfahrungen, die ich mache, über mentale Gesundheit. Und irgendwann, Schritt für Schritt, haben mir immer wieder andere Menschen suggeriert, ey, das, was du schreibst, ist super besonders. Das, was du schreibst, ist Widerstand und das empowert andere B-Pops. Das empowert andere Menschen, das könnte Strukturen mitverändern, Kunst zu machen und die Erfahrungen reinzubringen in verschiedene Kunstformen, sei es Musik, sei es bildende Kunst, also sei es Theater. Das ist Widerstand, weil unsere Erfahrungen kommen aus einer krassen Gewalt, strukturellen Gewaltsituation. Und daraus Kunst zu machen ist so, ich finde, daraus Kunst zu machen ist so die höchste Form von Bewusstsein und die höchste, also eine wunderschöne Form von Widerstand, Empowerment, Verarbeitung von diesen Gefühlen und Erfahrungen, weil das tut weh. Also strukturelle Diskriminierung, Gewalt tut weh. Auch wenn ich es von anderen Menschen in der Gesellschaft mitbekomme, was die erleben, das tut weh. Und diesen Schmerz zu verpacken, ist für mich Widerstand und einfach eine Form auch von Liebe. Liebe als Widerstand, weil ich glaube, also so Diskriminierung oder Gewalterfahrung, sei es hier mit der Hierarchie oder keine Ahnung, was wir halt alles erleben, Polizeigewalt, also richtig, das ist einfach krasse Gewalt, die wir uns gegenseitig antun, aber auch weil uns angetan wird. Dann noch die Fähigkeit zu besitzen und Liebe weiterhin zu fühlen, das ist für mich auch so, ich habe so von Bewusstsein gesprochen, das ist für mich auch die höchste Form von Bewusstsein. Wenn du so viel Gewalt tagtäglich erlebst und trotzdem die Fähigkeit hast, weiterhin Liebe zu empfinden, für dich, für deine Community, für andere Wesen, das ist für mich Widerstand vom Feinsten, weil diese Perpetrator, also diese TäterInnen, die uns das antun oder anderen Menschen, was wir mitbekommen, weltweit, die wollen, dass wir, dass die Liebe in uns stirbt. Und wenn wir aber zusammenhalten, uns gegenseitig empowern, gegenseitig uns Liebe schenken, dann ist das so die höchste Form von Widerstand, weil das ist das, was so TäterInnen in uns auslöschen versuchen. Und dann zu zeigen, nee, das wirst du mich niemals nehmen können. Das wird immer in mir bleiben. Liebe für andere, Liebe für mich selbst. Also unsere Flucht war auch, meine Mutter hat meinen Bruder und mich gepackt. Das ist das erste Gedicht in meinem Buch. Und aus dem Iran ist sie mit uns geflohen. Und ein großer Grund dazu war auch Angst vor Femizid. Also wirklich, dass sie Angst hatte, dass mein Vater in seiner immensen Gewalt Ausdruck sie und uns ermordet und auch so keinen Schutz vom iranischen Staat zu bekommen. Ne, wir kriegen ja auch mit, was im Iran auch passiert und immer noch passiert. Genau, und da auch so auf so persönlicher Ebene auch zu gucken, hey, mein Vater war furchtbar und er hat furchtbare Taten getan und aber auch zu verstehen, aber er wurde auch sehr gewaltvoll erzogen. Und sein Opa, weißt du, das wurde einfach weitergegeben, immer weitergegeben. Wie du sagst, Bell Hooks, da einfach aus dieser Gewaltspirale auszusteigen und zu sagen, hey, und mit mir endet es. Mit mir endet diese Gewalt. Und das bedeutet eine alltägliche Praxis und ganz viel Selbstliebe und immer diese Praktizierung von Liebe, damit das nicht erlischt.
1: Der Migrationsrat ist ja auch Träger vom Projekt IPAD, der Kompetenzstelle für intersektionale Pädagogik. Und natürlich geht es in den Workshops, die an Schulen, vor allem für Lehrkräfte, aber auch anderes pädagogisches Personal, SozialarbeiterInnen, ErzieherInnen ausbilden und so weiter. Und in den Workshops für pädagogisches Personal geht es auch sehr viel um die Frage oder um den Wunsch, so eine Handlungsanweisung zu kriegen, und so einen Leitfaden zu kriegen. Das kannst du sagen, das sollst du nicht sagen. Wenn jemand das und das sagt, dann sagst du das und das als Antwort. So, und dieser Wunsch, sage ich mal, nach so einer klaren Handlungsanweisung, ich glaube ehrlich gesagt auch, dass der nicht nur im pädagogischen Bereich existiert, sondern wahrscheinlich in vielen anderen Arbeitsbereichen auch. Der kommt natürlich auch stark aus so einem ganz, ich meine, so ganz pragmatischen Idee heraus. Man will jetzt einfach schnell ein Problem lösen, weil es ist sowieso schon alles ganz anstrengend und es ist eh alles viel Arbeit. Man will das Problem jetzt einfach lösen und dann will man so einen Handlungsleitfaden kriegen und fertig. In der Realität funktioniert das natürlich nicht, weil, und das ist ein Grundpfeiler auch der Arbeit, die Basis die Haltung ist. Und die Art und Weise, wie ich mich dann verhalte, resultiert aus der Haltung. Das heißt nicht, dass nicht auch Fehler passieren, aber je nachdem, was meine Haltung ist, gehe ich ja sogar mit den Fehlern, die ich mache, anders um. Das ist das, was wir versuchen, mit Zielgruppen, die jegliche Art von Bildungsarbeit in Anspruch nehmen, eine Haltung zu entwickeln. Und dann natürlich das auch mit Praxis zu kombinieren. Im zweiten, dritten, vierten Schritt kann man dann auch über solche Sachen sprechen und sagen, ja, pass auf, ich erzähle euch jetzt wirklich ein paar Wörter und ich erzähle euch ein paar Alternativen zu Wörtern und ich erzähle euch auch, wo ihr die findet, weil selbst wenn ich heute sage, ihr sollt jetzt das sagen und nicht mehr das, kann es sein, dass ich euch übermorgen sagen werde, actually, Leute haben jetzt gesagt, ihr sollt lieber das sagen und nicht das. Gesellschaft ist im Wandel, auch unsere Begriffe wandeln sich. Und wenn ich eine Haltung entwickle, dass es mir darum geht, respektvoll mit allen Menschen umzugehen, dann habe ich automatisch immer ein Interesse daran, was denn Menschen sagen, wie sie angesprochen werden wollen, was Menschen sagen, wie über sie berichtet werden soll und so weiter. Und dann informiere ich mich darüber und versuche da auch so ein bisschen dran zu bleiben und bin bereit dazu, mich zu korrigieren. Wenn ich aber eine Haltung habe, dass ich eh alles besser weiß, weil ich in Europa lebe, weil ich weiß bin, weil ich deutsch bin, weil der deutsche Pass einer der mächtigsten Pässe ist, weil ich keine Behinderung habe und mich für die körperliche Krönung der Schöpfung halte oder auch die geistige, weiß ich nicht, ja. Wenn ich so eine Haltung habe, vielleicht auch nur unterbewusst oder so unbewusst habe, es nie so aussprechen würde, aber eigentlich doch denke, dann werde ich diese ganzen Fehler machen. Und dann werden Leute sogar, wenn ich dir eine Anweisung oder Anleitung gebe, merken, dass es nicht ernst gemeint ist und dass es nicht ehrlich ist. Und das ist das, wo ich auch gerne immer sage, ich kann das schon irgendwie spüren, wenn Leute die richtigen Sachen auswendig gelernt haben. Ich kann das dann raushören, wenn dann jemand kommt und sagt, meinetwegen statt Menschen mit Behinderungen, Menschen mit besonderen Bedürfnissen. Ich kann da nur noch lachen drüber, weil wir genau wissen, was gemeint ist. Ich spreche gerade einfach aus der Perspektive von jemandem, der politische Öffentlichkeitsarbeit macht und deswegen viel einfach damit zu tun hat, Narrative wahlweise zu verändern oder neu zu erfinden oder zu kritisieren. Und das ist aber wirklich nur eine Perspektive darauf, wie man Sprache verändern kann. Leute, die Kunst machen, Leute, die noch viel mehr in Pädagogik unterwegs sind, Leute, die ganz andere Sachen machen, haben alle ihre Perspektive auch darauf, welche Rolle Sprache im Leben spielt. Und deswegen ist mir, glaube ich, einfach wichtig, das einmal zu sagen. Es ist ein Einblick darauf zu gucken. Und ich glaube, je mehr Perspektiven wir uns dazu auch nochmal anschauen, desto umfangreicher wird vielleicht das Verständnis davon und auch die Ideen, wie wir dann damit umgehen können und was sich eigentlich alles verändern muss.
4: Also einerseits habe ich irgendwann realisiert, ach, die deutsche Sprache hat doch gar nicht so viele Wörter, wenn wir das nachschlagen. Der Wortschatz von den meisten EIPOC-Communities, viele von uns wachsen auch mit mehreren anderen Sprachen auf, ist viel größer. Ich habe dann irgendwann gegoogelt, deutscher Duden umfasst vielleicht so 400.000, 500.000
2: Worte.
4: Englisch irgendwie so 800.000. Und
2: so Farsi,
4: Comanche, Kurdisch und so viele andere Sprachen befassen sich fast bei 3 Millionen. Und dann habe ich so realisiert, oh wow, wenn wir uns mal Kolonialismus angucken und wie sehr versucht wurde, kolonial eine Idee von westlicher, eurozentristischer Sprache uns zu vermitteln, dass das das Tolle ist. Und wenn wir uns aber so dekoloniale Sprachen angucken, unsere Sprachen uns angucken, umfasst das ein Wortschatz, das können wir gar nicht greifen, wie viele Wörter. Da stand auch so, es ist eine Schätzung, nur mit so 3 Millionen. Es ist wahrscheinlich noch viel, viel mehr. Und dann habe ich so realisiert, okay, ich habe mein Gehirn und es hat diese vielen Sprachen. Und so oft fehlen mir die Wörter für das, was ich ausdrücken will. Aber oft gibt es Wörter, die ich im Farsi finde, die ich aber so in Deutsch oder Englisch gar nicht so finde oder das Gefühl auch damit verbinden kann. Genau, und dann habe ich so realisiert, hey, warum schreibe ich die Wörter nicht zusätzlich in Farsi oder in Englisch? Und auch zu gucken, mir wird sowieso immer suggeriert, dass ich nicht die deutsche Sprache ausreichend spreche oder schreibe. Ja, dann, was ist, wenn ich einfach die Sprachen ein bisschen vermische? Ich habe dann einfach experimentiert. Und so ein bisschen habe ich auch gemerkt, also wenn ich so über meine Familie schreiben möchte oder nachdenke, kommen mir so voll viele Farsi-Wörter, so Wörter im Farsi. Oder wenn ich so, keine Ahnung, wenn ich so andere Sachen denke oder Filme mir angucke, dann gucke ich sie in Englisch und dann gibt es so, oder so Songs, höre ich sofort viel im Englischen und das inspiriert auch irgendwie ein Gefühl. Und in der Übersetzung, wenn ich dann schreibe, ja, das macht etwas mit mir. Und das einfach zuzulassen, genau, das war für mich ein wichtiger Moment. Also ich bin mehrsprachig aufgewachsen. Also wir kennen das auch unsere Eltern oder Community. Wir mixen voll oft Sprachen. Oder wenn ich mit meiner Mutter Farsi spreche oder mir fällt ein deutsches Wort nicht ein, ein Farsi-Wort nicht ein, dann sage ich es in Deutsch. Weißt du, dann ist da plötzlich ein Satz mit so 7 Wörtern und ein Wort davon ist halt Deutsch. Und sie versteht mich trotzdem, weißt du? In Berlin gab es oft, dass ich in verschiedenen Communities dann auch Englisch sprechen musste. Dann habe ich auch manchmal ein deutsches Wort gesagt, weil es mir einfach nicht eingefallen ist. Und die Person hat es trotzdem verstanden. Genau, aber so mit meinem Schreiben, also zum Beispiel in meinem Gedichtebuch ist ein Gedicht, das ich auf Farsi zum Teil geschrieben habe. Und da geht es um den Mantel meiner Mutter, den sie im Iran tragen musste, was sie nicht wollte. Und irgendwie wollte ich da so eine Nähe produzieren, die ich auch so fühle und auch fühle zu meiner Mutter hinzu. Und deswegen habe ich noch ein bisschen auf Farsi reingemixt. Es war auch ihr zu würdigen. Also es ging auch so ein bisschen um Würde und um Nähe. Also Sprache kann ja auch Nähe und Distanz kreieren. Dass wenn sie das Gedicht liest, dass sie das auch direkt verstehen kann. Oder andere Community-Leute, die das Gedicht lesen, dass sie direkt was damit anfangen können.
3: Unverstanden. Stehen, verstehen, gestehen, entstehen, missverstehen. Alles drin in einem Wort. Ablehnung, Verleumdung, Kritik, Rechtfertigungen. Es wird geschossen mit Worten. Das Gegenüber geht zum Angriff über. Es tut weh. Ich werde verletzt, Alte Narben und heilende Wunden werden aufgerissen. Ich liege am Boden weinend, nach Hilfe schreiend. Heute gehe ich nicht mehr auf das Feld der ungeschützten Gespräche. Führe keine Diskussion mehr. Zu oft wurde ich verletzt, zu oft missverstanden, zu oft ausgegrenzt und alleingelassen. Die Angst hält mich zurück. Die Angst leitet mich, begleitet mich, wie eine treue Freundin. Treu, aber nicht Freundin. Lass ab, lass von mir ab. Aus irgendeinem Grund wird es gut gewesen sein, dass du da warst. Geschützt hast du mich in einer Zeit, in der ich deinen Schutz gebraucht habe. Aber nun gehe ich weiter. Und ist es okay, wenn du nicht mehr so treu bist? Geh fremd, trenne dich von mir. Ich bin bereit, aufzustehen und für mich einzustehen. Lass mich abheben, fliegen, ich spüre die Flügel, ich möchte sie benutzen. Viel zu lange waren sie zu geschnürt und verklebt. Ich fühle, wie die Schnüre abfallen. Sie liegen zu meinen Füßen. Ich stehe zu mir. Ich verstehe mich. Der Klebstoff der Gewalt und Zurichtung ist viel zu alt. Alles löst sich von mir ab. Ich hebe ab, fühle den Boden nicht mehr unter den Füßen. Ich fliege.

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0: Superlativen der Sinnestäuschung. Mein Gast heute, darüber freue ich mich sehr, sehr, sehr, ist Manuel Moerte. Einen herzlichen, schönen guten Abend.
1: Guten Abend allerseits.
0: Ein Abend der Superlativen und der Sinnestäuschung. Hören wir uns denn jetzt eigentlich? Hören uns die Zuhörer und Zuhörerinnen oder tun sie nur so, als ob sie uns hören können? Denn die Sinnestäuschungen sind ja dein Spezialgebiet als Illusionist, als Magier, als Zauberer.
1: Ja, sicher, die Zuschauer werden jetzt nichts sagen können, das liegt an der Natur der Sache.
0: Ja.
1: Tatsächlich ist das mein Spezialgebiet, Zauberkünstler, Illusionist, Magier.
0: Und das Erste, was du jemals in deinem Leben gezaubert hast, was war das und warum?
1: Das ist ja eine Frage. Das Erste, was ich in meinem Leben gezaubert habe, ich wiederhole
0: also diese Frage, ja, die hat mich immer interessiert.
1: Ich sie wiederhole, ein alter rhetorischer Trick, denke ich nach, passiert ganz viel in meinem Köpflein. Das war so ein bescheuerter Zauberkasten, das ist wirklich nicht der Rede wert. Damit sollten wir uns nicht aufhalten, wir haben viel vor die nächsten 3 Stunden. Wir müssen viel, viel reden. Sehr viel reden, aber wie
0: auch über sehr schwere Themen,
1: über alles, wie
0: beispielsweise dieser Stein, den du jeden Tag mit dir in deinem ektoplastischen Koffer mit dir herumschleppst.
1: Ich musste total lachen. Du hast dieses Bild gepostet von meinem Zauberkoffer und da habe ich gesehen, dass ich Steine mit mir rumschleppe. Das tue ich tatsächlich. Und dieser Stein, der hat sich so an meine Hand angeschmiegt, dass ich den tatsächlich sogar mit in die USA genommen habe. So ein bescheuerter Wackerstein. Und da
0: darf
1: mich
0: man
1: auch
0: das
1: gefragt,
0: denn? Steine?
1: Naja, ist keine Waffe. Und da habe ich mich auch gefragt, sag mal, spinne ich jetzt im Alter, dass ich Steine mitnehme?
0: Ein Stein ist keine Waffe? Ist was Natürliches, ne?
1: Stein,
0: ein Mineral.
1: Kann eine Waffe sein. Sicherlich in den Händen eines falschen Menschen ist es eine böse Waffe.
0: Und du trägst ihn ja einfach nur so mit dir herum.
1: Ich bin ganz nett, ja.
0: Ist dir denn jetzt die Antwort jetzt schon eingefallen auf die Frage, die ich
1: Welche
0: dir stellte?
1: Welche Frage war das nochmal?
0: Ach ja, genau.
1: Wie fing das alles an? Mein Großvater Gustav Schmalrede, das ist mein bürgerlicher Name, schenkte mir einen Zauberkasten und da waren Tricks drin. Ich habe dann die ganzen Tricks vorgeführt und musste hinterher alles verraten. Und das war so traumatisch, dass ich erstmal das Zauberfeature zur Seite gelegt habe für die nächsten 5 Jahre.
0: Und wie kam es dazu, dass du dir dieses Zauberfeature denn wieder angeguckt und angefasst hast?
1: Weil ich einen Mitschüler hatte, der das auch gut fand und wir haben dann so ein Gerät, Zaubergerätehändler. Der kannte nämlich einen Zaubergerätehändler, das war der heiße Scheiß. Also der kannte einen Dealer sozusagen, der uns mit den neuesten Tricks beliefert hat. Und da war mein Interesse wieder geweckt und daraufhin habe ich wieder angefangen mit ihm zusammen.
0: Aha, und kann man da auch so handeln, wenn es da um die Tricks geht, die verkauft werden? Oder ist das was man nicht macht? Weil du bist ja auch ein Mitglied der Gilde, ne? Der Zaubergilde. Du bist jetzt kein Varieté-Künstler oder sowas. Also vielleicht manchmal auch, aber das ist jetzt nicht dein Spezialgebiet, diese bunten Tücher aus diesem Filzhut rauszuziehen, sondern du bist schon ein sehr durchtriebener und sehr, sehr, ja, handwerklich gewandter, sehr ektoplastischer Illusionist.
1: Also diese Frage ist so vielschichtig, dass ich da bestimmt ewig drüber reden könnte. Was soll ich dir sagen? Worauf willst du hinaus?
0: Also die Zuhörerinnen und Zuhörer zu informieren, also wenn man mit einem Zauberer praktiziert oder einem Illusionisten, dann gibt es ungefähr so viele Gegenstände, die man in seinem ganzen Leben eigentlich gar nicht alle auswendig lernen kann. Das ist hochkomplex. Und so hochkomplex muss ich natürlich jetzt auch deine Antwort gestalten, damit das richtig schön interessant wird.
1: Ich weiß nicht genau, worauf du hinaus möchtest. Jedenfalls, ich habe tatsächlich mal im Varieté gearbeitet für ziemlich lange. Das mache ich jetzt gar nicht mehr so gerne, was nicht heißt, ich würde es nie wieder machen, aber mir war das dann nicht so recht.
0: Also, Entschuldigung, dass ich dich ganz kurz unterbreche. Es geht ja auch nicht um die Wertung des Varietés, sondern es gibt ja ganz unterschiedliche Formen der Zauberei und dieses Handwerk auszuüben. Und in dieser Gilde zum Beispiel ist ja jetzt auch nicht jeder Zauberer, der in einem Varieté arbeitet oder jede Zauberin.
1: Nee, das würde den Rahmen sprengen. Tatsächlich war ich mal Mitglied in diesem magischen Verein, was ja auch ganz gut ist. Deutsches Vereinswesen ist ja was Feines, da kann man nur lernen.
0: Ist das auch gewerkschaftlich so abgesichert?
1: Das wäre schön. Nee, es gibt leider keine Gewerkschaften, wir sind ja alle selbstständig. Das wäre was.
0: Ne, die Gewerkschaft der Zauberei, der Illusionisten.
1: Ja, das gibt es nicht.
0: Und wie alt warst du ungefähr, als du da in die Gilde einstiegst?
1: Das war zwanghaft, weil ich wollte bei den deutschen Jugendmeistern, man muss dazu sagen, es gibt Wettbewerbe, was an sich schon absurd ist, wenn man eine Kunstform betreibt und da Wettbewerbe ausübt, es gibt ja jetzt auch nicht den ersten, genau, es gibt ja auch nicht den deutschen Meister der Schauspieler. Das ist ja völlig absurd. Aber es gibt den deutschen Meister der Zauberkünstler. Und damals habe ich mitgemacht in Berlin.
0: Wie beim Sport, übrigens, ne? Es wird dann gehandhabt wie eine Sportart.
1: Ist wie Sport, wie Square Dance, der deutsche Meister im Square Dance oder im, weiß der Kuckuck. Das war tatsächlich auch in Berlin damals, die deutschen Jugendmeisterschaften in der Zauberkunst. Und da wollte ich gerne mitmachen. Und da musste ich Mitglied werden im magischen Zirkel irgendwie, sonst hätte ich da nicht mitmachen dürfen. Und das habe ich dann gemacht.
0: Und dann macht man da so eine Art Aufnahmeprüfung oder zeigt einen Trick und wird dann entweder aufgenommen oder nicht?
1: Es gibt eine Aufnahmeprüfung, die wurde lustigerweise wesentlich geprägt von Jochen Smeck. Das ist ein DDR-Zauberkünstler, der damalige Präsident. Und im Westen haben sie einfach, weil das so gut war, haben sie einfach seine Struktur übernommen. Wohlgemerkt, ich musste diese Prüfung nicht machen, weil ich einen Preis gewonnen habe. Und dann wird man da so durchgelassen.
0: Aha, und genau, es geht ja auch viel darum, dass man Tricks natürlich nie weitergeben darf, ne? Das ist ja das, was alle Leute ja am allermeisten interessiert, wie geht das und wie geht das nicht, weil ich denke ja manchmal ist es auch ganz schön, wenn man das alles nicht weiß, weil dann wird man ja auch verzaubert.
1: Je schlechter der Zauberkünstler, umso mehr ist die Fokussierung auf den Trick. Weil natürlich möchte ich versuchen, die Leute in so eine Geschichte einzuspannen, möchte ihnen fantasievolle Sachen zeigen. Und da geht es nicht so sehr darum, wie geht es. Das spielt natürlich immer mit. Es geht eher darum, das ist aber schön, was der macht. Oh, der hat mich aber hier gerade ein bisschen angeregt, hat gerade meine Kreativität angeregt. Und Zaubertricks sagen wir nicht so gerne, sondern eher Kunststücke.
0: Kunststücke.
1: Mhm. Sowieso so ein Trauma der Zauberkünstler, weil Zauberei ist ja ein sehr bürgerlicher eine sehr bürgerliche Kunstform und aber im Prinzip ist sie gleich, ja, es ist irgendwie Zirkus eigentlich.
0: Aber warum ist das eine bürgerliche Kunstform? Haben die Leute nicht schon immer auch gezaubert und
1: weil damals zu Zeiten der Aufklärung, also die Aufklärung und die Zauberei gingen Hand in Hand. Damals waren Ballonfahrer, Spiritisten, Zauberkünstler, WissenschaftlerInnen,
0: AlchemistInnen.
1: Ich glaube, wir müssen das nicht gendern, weil ich glaube, es gab doch eher nur Männer damals. Die Frauen waren dann doch eher, wurden verbrannt. Nee, aber tatsächlich ging es auch um die Aufklärung. Also Aufklärung wurde auch in diesem Zauberer-Kontext gezeigt. Es war wie eine Unterhaltungsform. Es war so ein bisschen, wie heißt das? Edutainment.
0: Ja, genau. Denn es gibt ja auch zum Beispiel, wenn ich da jetzt mal den Bogen schlagen darf, zu den berühmten Seancen. Das war ja auch Entertainment früher, ne?
1: Und da kommen wir ins Spiel. Ja, wenn es nicht so traurig wäre, wäre es auch Entertainment. Aber am Ende geht es ja auch einfach immer darum, dass Menschen trauern und dass dann andere Menschen das ausnutzen und versuchen, damit irgendwie Profit zu machen.
0: Ja, und da kann man ja auch sowieso den Bogen in die Gegenwart schlagen, denn es gibt ja viele Scharlatanerei und so weiter, wo arme Leute ausgebeutet werden oder kranke Menschen und wahnsinnig viel Geld für Heiler oder Heilungen,
1: Coaches
0: ausgeben und damit wird ja ein wahnsinniges Geld gemacht. Und das ist jetzt meine Anschlussfrage daran, nämlich, diese Frage habe ich nämlich auch noch. Hier geht's los mit ganz vielen Fragen.
1: Und dann hast du keine mehr oder was?
0: Nee, dann nicht. Dann ist es zu Ende, denn ich wollte wissen, ob sich die Kunststücke der Zauberei, ob die sich im Laufe der Jahrzehnte verändert haben, ob man an denen auch so eine Art Zeitgeist festmachen kann oder gibt es so traditionelle Kunststücke, die die einfach immer gleich bleiben oder...
1: Gut, ich wollte jetzt erst noch mal was zu dem Thema Charlatanerie heute sagen, ja, bevor ich auf die Veränderung der Zauberkunststücke im Laufe der Jahrhunderte eingehe. Das können wir vielleicht nach dem nächsten Song machen, aber lass mich bitte noch mal. Es gibt heute viele Coaches. Es gibt einen berühmten Kollegen, ich will den Namen gar nicht nennen, der hat ein Buch geschrieben, wo er Achtsamkeitsmeditation beschrieben hat, mit Hilfe dieser Meditation und Übungen, die sehr viel Zeit in Anspruch nehmen, kann man dann irgendwas machen. Da kann irgendwie, weiß ich nicht, in die Zukunft gucken oder Gedanken lesen oder sich selber optimieren. Ist aber alles Bullshit, weil nur er kann das, weil er benutzt einen Zaubertrick und das verschweigt er. Also er behauptet, das, was er tut, ist echt. Und da fängt, das ist so, sozusagen die verbotene Frucht der Zauberei. Wenn du Zauberei benutzt und so tust, als ob du wirkliche paranormale Kräfte hast. Ja. Und da steige ich dann auch aus. Das, finde ich, sind tatsächlich wirklich Arschlöcher.
0: Ja, und Gangster. Ganoven.
1: BetrügerInnen. Also, das kann man wieder gendern.
0: Ja. Denn wir merkt hier die ganze, die ersten 10 Sekunden dieser Sendung sind schon full of tension.
1: Ja.
0: Darum machen wir mal hier ganz kurz mal ein bisschen

0: War ja ein kurzer Song.
1: Ja, Wall of Voodoo, aus Anfang der 80er Jahre. Da waren die Lieder alle so schön kurz, wie knackige Kunststücke der Zauberei.
0: Ja, interessant, weil da kann ich gleich den Faden aufgreifen. Du hast mich gefragt, wie sich das entwickelt hat im Laufe der Jahrzehnte, Jahrhunderte. Tatsächlich waren die große goldene Zeit der Zauberkunst, das ist lange her, das war so 1860, 70. Und da waren die Shows ewig lang. Der berühmte Hanussen ist ja ein ganz bekannter Berliner Hellseher, hat dann noch in den 20er Jahren Shows hier gemacht, die haben 3 Stunden gedauert. Dann kam der Erste Weltkrieg und dann wurde das ein bisschen schneller. Dann gab es kürzere Shows und die dauerten dann so 40 Minuten. Erste Varieté-Formate. Ja, und heute sind wir bei 3 Minuten.
1: Ach ja, ehrlich?
0: Ja,
1: aber
0: das geht halt sehr schnell.
1: Also wirklich, weil Siegfried und Roy, das dauert doch dann auch, oder hat doch auch dann so...
0: Die Show, die habe ich jetzt echt
1: länger gedauert bestimmt, oder?
0: Wir reden von Siegfried und Roy und nicht Joy, ist das richtig? Ja, Siegfried und Roy wiederum, ja, das war eine normale Show, die dauerte, wie lange dauert das? 1,5 Stunden, würde ich sagen.
1: Ach so, okay, ja, schon knackig, also nicht so ein 3 Stunden
0: das lang. Das guckt sich keiner mehr an.
1: Ja.
0: Selbst in den 80er hat das keiner mehr ausgehalten. Also länger als 2x50 Minuten ist halt, geht nicht mehr.
1: Ja, ist ja auch aufwendig und teuer, ne, diese effektischen Shows.
0: Ja, das, man hat ja immer nur begrenzt. Also ich könnte jetzt auch 5 Stunden Dauerzaubern, aber...
1: Dauerzaubern, ja, auch nicht schlecht.
0: Aber irgendwann nach 2 Stunden reicht es dann auch den Leuten. Nee, was auch noch interessant war, ich will jetzt nicht zu sehr dozieren, aber es gab ja mal, also die Zauberei musste sich ja ändern im Laufe der Jahrhunderte, weil die Leute auch cleverer wurden. Ich erinnere an diesen ersten Film, den ja jeder kennt, wo diese... Das wurde auf Jahrmärkten gezeigt, wo eine Lok ins Publikum fuhr. Und da sind die Leute damals schreiend aus dem Theaterzelt gelaufen, aus dem Kinozelt gelaufen, weil sie dachten, die werden jetzt überfahren.
1: Ja.
0: Und mit anderen Worten, man konnte damals Leute leichter betrügen oder bezaubern. Und da musst du heute schon ein bisschen mehr aufwenden oder mehr machen. Zum Beispiel die zersägte Jungfrau.
1: Genau, das wollte ich dich, also das wäre auch, ich hätte das jetzt fast schon gleich gefragt, denn das ist ja ein Klassiker, ne, der Zauberkunst.
0: Krass, ich hab das oft, ich kann deine Gedanken lesen.
1: Ja, ja. So schnell geht es hier auf Reboot FM.
0: Ja, bei Gina Dorio.
1: Nee, das sind ja hier die Kräfte des Äthers, die sind ja nicht zu unterschätzen.
0: Geister.
1: Die sind ja alle jetzt wach.
0: Geister manifestieren sich auch gerne im Radio übrigens.
1: Ja.
0: Ja, ja. Die zersägte Jungfrau. Gutes Beispiel. Der Begründer, das war auch direkt nach dem Ersten Weltkrieg, hat sich das einer ausgedacht. Selbit hieß der Mann in London. Das passte irgendwie zur Zeit. Die ganzen Städte waren voll mit Kriegsversehrten und die Leute waren alle so ein bisschen schräg drauf. Und da war das irgendwie die gute Idee, eine Jungfrau zu zersägen. Eine Frau zu zersägen. Überhaupt interessant, dass man eine Frau zersägt hat, weil in der viktorianischen Zeit hat man eher Männer und Assistenten genommen. Und dann kam die Kleiderreform. Die Frauen fingen an, nicht mehr diese Korsetts zu tragen, sondern natürliche Kleidung zu tragen. Und dann passten die plötzlich in die Kisten.
1: Ach.
0: Und dann kamen die Zauberer auf die Idee, ach Mensch, mit denen zaubern wir mal.
1: Dann passten sie plötzlich in die Kisten. Ja. Das klingt auch interessant.
0: Jedenfalls
1: gruselig.
0: Jedenfalls hat die zersägte Jungfrau, die Originalversion war eine riesengroße Kiste, wo 2 Frauen reinpassten, was auch übrigens der Fall war, dass da 2 Frauen drin waren. Und die wurde dann zersägt. Und im Laufe der Zeit wurden die Kisten immer dünner, dünner, dünner. Und mittlerweile macht man das zum Teil ohne Kiste, also ohne Bedeckung.
1: Hologramm.
0: Ja,
1: oder?
0: Gut. Ja. Aber mit anderen Worten, man muss ein bisschen mehr auffahren heutzutage, um Leute zu täuschen. Das geht nicht mehr so wie zu damaligen Zeiten.
1: Aber jetzt ist ja auch interessant, ne, wenn jetzt allerorts die Rede von künstlicher Intelligenz ist, von KI, dann wird das ja auch für die Zaubergilde auch nochmal interessant, oder? Ob man da, also das...
0: Schon immer hat sich die Zaubergilde dafür interessiert.
1: Ja.
0: Automaten, da komme ich jetzt zur langen Geschichte der Automaten. Vor 200 Jahren war die mechanische Zauberkunst in aller Blüte, hatte eine lange Jahrhunderte-Tradition. Es waren Automaten, das war Fürst, Herrschaftsbesitz und Herrschaftswissen.
1: Ja.
0: kleine krabbelnde Käfer hat man dem König geschenkt zum Geburtstag. Und einer der berühmtesten und besten Zaubertricks, die jemals sich ausgedacht wurden, war eine frühe Form der KI, nämlich der Schachtürke.
1: Ach.
0: Das war der erste Schachspielautomat. Es war aber eine Illusion. Da saß einfach ein kleiner Mann drin. Und das war eine mechanische Puppe, ein Türke. Und der hat scheinbar Schach gespielt. In Wirklichkeit war das aber, und durch die Zauberei hat man den halt verborgen gehalten, saß da einer drin und hat dann real gespielt mit den Leuten.
1: Aha, und die Leute haben gedacht,
0: Das ist eine Maschine.
1: Also das war sozusagen der Vorläufer eines Schachcomputers auch,
0: die Menschen, sozusagen. Die Menschen wollten Gott sein, die wollten Leben erschaffen, die wollten Intelligenz erschaffen. Und das war tatsächlich,
1: Ja, das ist nämlich ganz schön interessant, finde ich, mit der ganzen Magie und Illusionistentum und all diesen Dingen, denn natürlich spiegelt das ja auch dann den Geist der Zeit, oder ist es dem sogar dann auch voraus, oder es muss ja auch immer vorweggenommen werden, weil sonst ein Trick kann ja jetzt nicht oder ein Kunststück nicht auf Menschen reagieren oder aufs Publikum, es muss ja andersrum geschehen eigentlich, ne?
0: Natürlich, in der Nachkriegszeit haben die Zauberer Zigaretten erscheinen lassen, weil da gab es keine Zigaretten, heute zaubern die mit Handys.
1: Ja.
0: Oder mit iPhones.
1: Ich habe ja neulich einen Zauberer gesehen, der hat Geld zerrissen. Und hat dann den Leuten, dem Menschen da den zerrissenen Schein irgendwann wiedergegeben mit einer Rolle Tesafilm.
0: Ja, so einer.
1: Habe ich auch gedacht, der ist ganz schön mutig, in diesen inflationären Zeiten Geldscheine zu zerreißen.
0: Ich finde Geld verbrennen und Geld zerreißen ganz gut.
1: Naja, also das ist schon klar, aber der Mann, dem das da geschehen ist, der war not amused.
0: Nee.
1: Und genau, der Äther ist jetzt auch bereit, die Zuhörerinnen und Zuhörer vielleicht auf ein kleines Experiment einzustimmen.
0: Oh Gott, Zauberei im Radio ist das allerletzte, ist sehr schwierig. Aber Gott sei Dank bin ich neben meiner Illusionistentätigkeit auch ein schwarzmagischer Hypnotiseur. Und ich bitte jetzt alle Menschen im Publikum auf der anderen Seite dieses Radiogerätes, euren Computern oder was auch immer, macht euch bereit für eine kleine Illusion. Und nach dem nächsten Stück fangen wir an. Ich würde euch bitten, dass ihr drei Gegenstände bereitlegt. Das kann ein Schlüsselbund sein, ein Handy und ein Ladekabel, ein Glas, eine Zigarette und ein Feuerzeug. Es ist völlig egal. Ich darf es gar nicht wissen, was es ist. Ihr sucht euch drei Gegenstände bereit. Am besten lauft ihr nicht zu weit weg, damit ihr das nächste schöne Lied hört.

0: Manuel Moerte verdreht gerade in diesem Moment ganz seltsam seine Augen, ist nicht mehr wirklich ansprechbar, habe ich das Gefühl. Ich weiß nicht, was gleich passiert.
1: Ich weiß, was gleich passiert. Ich versuche ein kleines Experiment mit euch. Und wenn ihr alles richtig gemacht habt, liegen jetzt drei Gegenstände vor euch. Ich habe die Gabe, durch das Mikrofon, durch die Leitung, durch den Äther in eure Stube zu schauen. Ich sehe, wie ihr da sitzt. Viele kochen gerade. Viele bereiten Essen vor, machen das so nebenbei. Ich sehe einen Mann, sehe ich, der hat nur zwei Gegenstände da liegen. Hey, nimm noch einen dritten dazu, sonst klappt es nicht. Ich sehe auch eine Person, die wirklich alberne Gegenstände hat. Ich will da nicht drauf eingehen. Ihr habt drei Gegenstände. Wenn ihr alles richtig gemacht habt, legt sie bitte in eine Reihe, links, Mitte, rechts. Und ich möchte euch bitten, dass ihr euch ganz spontan für einen dieser drei Gegenstände, der da vor euch liegt, entscheidet. Für den linken, den mittleren oder den rechten. Lasst alles so liegen, wie es ist. Denkt nur an diesen Gegenstand. Falls noch jemand bei euch sitzt, sagt ihm oder ihr auf keinen Fall, an welchen Gegenstand ihr denkt. Jeder hat jetzt einen Gegenstand im Kopf. Konzentriert euch auf diesen Gegenstand. Ich versuche, hier etwas zu empfangen. Ah ja, das könnte gehen. Ich möchte dich bitten, ich duz dich jetzt. Ich möchte dich bitten, der du zuhörst und drei Gegenstände da liegen hast, vertausche den Gegenstand, an den du gedacht hast und an den du denkst, mit dem, der links daneben liegt. Wenn da keiner liegt, dann lass ihn einfach da liegen, wo er ist. Du hast jetzt deinen Gegenstand vertauscht. Und ich möchte dich bitten, es gibt einen Gegenstand, den hast du nicht angefasst. Ich möchte dich bitten, dass du den nimmst und mit einem Gegenstand vertauscht, der rechts daneben liegt. Wenn da keiner rechts neben liegt, lass ihn einfach liegen. Also nehme einen anderen Gegenstand und vertausche ihn mit dem, der rechts daneben liegt. Wenn es nicht geht, lass ihn da liegen. Jetzt kommt die erste Entscheidung. Es ist kein Spaß. Es funktioniert wirklich. Nimm bitte den Gegenstand, der ganz rechts von dir liegt, weg. Pack ihn einfach weg. Und ich weiß, es ist nicht der Gegenstand, an den du gedacht hast. Zwei Gegenstände liegen noch auf dem Tisch. Vertausche bitte beide Gegenstände. Und jetzt nimm bitte den Gegenstand rechts, nein, links. Nimm den linken Gegenstand weg. Nimm ihn weg. Und es bleibt ein Gegenstand auf dem Tisch liegen und das ist dein Gegenstand. Halleluja. Puh, ja, sag was.
0: Ja, ich bin noch im Trance.
1: Hat es bei dir auch geklappt?
0: Bei mir hat es geklappt, ja. Bei mir hat es geklappt.
1: Ich
0: und
1: weiß.
0: Ich habe mich ja extra weggedreht.
1: Wir können jetzt leider nicht mit den Menschen reden, aber das klappt, das ist richtig. Es ist ganz interessant, weil es ist tatsächlich so eine Gabe, durch die Radiowellen zu schauen und zu schauen, was am anderen Ende passiert.
0: Oder? Das kann man ja auch wirklich machen. Also neben Gewindestangen und Rohrsystemen ist ja wie gesagt das Radio und vielleicht ja auch so ein Mikrofon ein ganz guter Leiter oder eine Verbindungsstelle ins Reich des Unbekannten.
1: Und woher hast du diese ganzen Informationen, Gina?
0: Die habe ich ja gelernt von dir.
1: Und woher hast du die gelernt?
0: Von dem Großillusionisten Manuel Moerte
1: lernte ich. Wo hast du die gelernt?
0: Unter anderem, als wir gemeinsam das Stück Geister gespielt haben. Kann man da spielen, kann man ja gar nicht mehr sagen. Das war ja ganz schön, also da ging

0: hoch her und das war auch, das hatte mit Spielerei nun wirklich gar nichts mehr zu tun. Das war, stimmt, es war tief in den Untiefen des Jenseits.
1: Das war schön, stimmt. Geisterseancen des 21. Jahrhunderts, das war im Ballhaus Ost, haben wir das gemacht. Ne? Und ich war sehr froh, dass du mitgemacht hast, dass ich dich gewinnen durfte als Performerin.
0: Ja, und ich bin immer noch dankbar, dass ich in die Welt der Zauberkunst wenigstens streckenweise etwas eingeweiht wurde. Denn das ist hochinteressant, also wirklich hochinteressant. Und hochinteressant ist auch, dass ja kurz nach diesem Stück, und ich frage mich, ne, ob der ein gewisser Gerhard Helzel damit vielleicht etwas zu tun hat. Da ist ja dann sofort die Pandemie ausgebrochen.
1: Okay, das ist jetzt ein bisschen kryptisch. Ich erkläre das mal. Ich versuche das mal zu erklären.
0: Genau, darum habe ich es auch kryptisch angedeutet, damit du jetzt die Feinarbeit als Großhandwerker leistest.
1: Ja, das war mir klar.
0: Als Klempner der Illusion.
1: Ja, wir haben im Laufe der Recherchen einen Herren kennengelernt. Ein Diplom-Ingenieur. Sehr technischer Mensch, der auf Geistersuche war. Und der hat Gewindestangen genommen und hat die an Schränken gerieben und es gab so komische Knarzgeräusche an Bettpfosten, was auch immer. Die hat er aufgenommen und hat die dann rückwärts abgespielt. Und manchmal kam dann da was raus, sowas wie Leben. Und dann hat er gesagt, okay, die Geister kommunizieren über dieses Medium Gewindestange mit uns. Man muss es nur aufnehmen und rückwärts abspielen. Ja. Und das war ja erstmal eine interessante Idee. Ich habe ihn dann gefragt, ja, wie lange brauchst du denn, bis du so Ergebnisse hast? Und da hat sich rausgestellt und da hat sich die ganze Tragik offenbart, dass er wirklich, der muss jahrelang, muss der irgendwie mit Gewindestangen irgendwo rumknarzen, bis da irgendwie mal was Anständiges bei rumkommt. Und da war mir das Ausmaß klar, wo ich hier gerade bin. Und der war wirklich lustig. Der war toll. Geister manifestieren sich in Radiowellen, in Ätherwellen, in
0: Rohrsystemen.
1: Rohrsystemen, Gewindestangen. Und da kamst du mit dieser tollen Idee, dass wir eine Heizung für unser Song benutzen. Das war schön. Schade, dass wir den Song jetzt nicht spielen können.
0: Das ja, das wäre ist schade.
1: Das wäre gut gewesen.
0: Die war auch sehr schwer, die Heizung. Und ich glaube, also so eine Seelenverwandte von dem Helzel, der ja wirklich, also der ist ein Multitalent, der macht ganz viele andere Sachen noch. Und zwar sind, also das ist noch zum Beispiel so eine Internetseite, die versteht man auch schon gar nicht mehr. Die gibt es aber noch.
1: Gibt's die noch? Hast du geschaut?
0: Ja.
1: Wie heißt die? www.helzel.de?
0: Ja, man muss das mal eingeben. Und dann, ich weiß nicht die ganz genaue Adresse von ihm, aber von seiner Seite, aber die ist also so kunterbunt und so mannigfaltig, da gibt es sehr viel zu sehen.
1: Ja, und der hat auch diese schöne Idee, der macht Geisterfotos. Also der fotografiert irgendwie, sag ich mal, im Park was und dann macht er diese Pixel ganz groß. Und dann sieht er irgendwann was in diesen Pixeln. Das ist ein bisschen sowas wie Wolken gucken, da kann man ja auch Sachen drin sehen.
0: Ja. Und eine Seelenverwandte von ihm ist ja sicherlich auch die Rosemary Brown. Mhm. Die hat ja damals, wurde sie von den verstorbenen Großkomponisten, also den heute noch sehr bekannten Komponisten, kontaktiert aus dem Jenseits. Und die sprachen denn durch sie und sie spielte auf einmal die Sinfonien dieser Komponisten einwandfrei und wirklich erkennbar nach. Die sind dann in sie gefahren.
1: Hast du Hörbeispiel oder nicht?
0: Nee, leider nicht. Ah. Aber man kann die auch, also die Rosemary Brown, da gibt es auch tolle Interviews von der, sich die anzuhören.
1: Ich glaube, Helzel hat da auch was auf seiner Webseite.
0: Das genau, darum komme ich überhaupt nur drauf, weil von alleine sind solche Leute, also dieses Gefilde ist ja sowieso, also die ernsthaften Betreiber dieser, ich weiß gar nicht, wie man das nennt, Lebensaufgabe.
1: Ich weiß nicht, was den Mann antreibt. Vielleicht, meine Vermutung war immer, er schreibt immer, er ist Dippel-Ing, Diplom-Ingenieur. Ich glaube, dass der so ein technischer Mensch ist, dass der irgendwie was Spirituelles über diese Forschung finden möchte. Keine Ahnung, vielleicht sucht er den Sinn des Lebens oder ob Gott irgendwo existiert. Keine Ahnung.
0: Er ist halt ein wahnsinniger Nerd.
1: Er ist ein Nerd. Aber ein wahnsinnig sympathischer, toller Mensch, der wirklich abstruse Dinge tut.
0: Ein Magician in the Mountain. He is...

0: 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Heute mit Manuel Muerte, ein Illusionist, Magier, Zauberer. Es gibt viele Bezeichnungen für das, was er tut. Und ja, vorhin hast du ja erzählt über die zersägte Jungfrau und ich finde, da gab es noch eine interessante Anmerkung zu.
1: Ja, können wir kurz abhandeln. Genau, das Interessante war, dass dieser Mensch, der sich das ausgedacht hat, der Selbit, wollte, ich glaube, die hieß Lulu Pankhurst. Das war eine ganz berühmte Suffragette, die gerade aus dem Gefängnis kam, weil sie wegen des Frauenwahlrechts im Hungerstreik im Gefängnis war. Die ist aber wurde gerade entlassen und die wollte er zersägen. Und das war so als riesengroßer PR-Gag, war eine sehr umstrittene Frau, aber die wollte nicht, natürlich nicht, natürlich wollte sie nicht. Schön blöd wäre sie gewesen, wenn sie sich darauf eingelassen hätte. Ja, mehr ist es nicht, das ist die Geschichte.
0: Ja, aber ich finde das interessant, weil es geht ja da auch viel ums Business, ne, sowieso, auch bei der, ne, auch schon damals.
1: Allerdings.
0: Man musste ja sehen, wo man bleibt. Und ein anderes interessantes Thema finde ich natürlich auch die Zauberkunst und die Musik. Denn darüber hatten wir vorhin kurz gesprochen. Es ist ganz interessant, dass ja viele Zaubershows oder Aufführungen wirklich gespickt sind mit ja irgendwie immer so ein bisschen langweiliger oder super verpoppter oder sehr auch schlechter Musik.
1: Also mal kurz, die Zauberkunst ist halt, wie ich eingangs erwähnte, eine sehr bürgerliche Kunstform. Durch die Aufklärung kam sie in die bürgerlichen Salons, während sie vorher eher so Gaukler, das waren früher Gaukler im Mittelalter und dann wurde es irgendwann bürgerlich. Und mittlerweile wird das Ganze aber gar nicht so als Kunstform angesehen, weil es gibt einfach zu wenig Zauberkünstler, die auch einen künstlerischen Ansatz haben, das Ganze überhaupt zu betreiben. Da gibt's nur, kannst du an einem Finger an einer Hand abzählen, Menschen, die da wirklich ein bisschen was reintun. In Frankreich ist die Szene sehr gut, da gibt es die Magie Nouvelle, da werden auch staatliche Fördergelder reingesteckt. Und hier bei uns in Deutschland, es gibt ein paar wirklich gute Leute, aber die meisten sind dann doch in Vereinen organisiert und ich erinnere mich noch, als ich anfing im magischen Zirkel, da war ein Lied, das wurde immer gespielt von Jean-Michel Jarre, Oxygen, und ich glaube, jeder dritte Zauberer hat irgendwas dazu schweben lassen.
0: Das hier, ne?
1: Nein, ich kriege ein Trauma. Ja, genau das. Ist eigentlich ein schönes Lied, ne?
0: Ja.
1: Oder? Jetzt im Alter finde ich es ganz schön.
0: Das ist ja auch so eine Musik, ne, fürs Alter. Da kann man nochmal den Stein hoch und runter bewegen, aus dem Koffer rein, wieder in den...
1: Aber auch mit dem Stein.
0: Raus. Na, mich beeindruckt das aber. Aber mich beeindrucken ja eigentlich alle Gegenstände, mit denen du so durch die Welt reist. Du kommst ja zum Beispiel gerade ganz frisch eigentlich aus Las Vegas zurück.
1: Ich komme aus Los Angeles zurück. In Las Vegas war ich nur privat, habe mir die Shows angeguckt. Mal schauen, was da gerade so los ist. Piff the Magic Dragon war ganz toll.
0: Piff the Magic Dragon?
1: Ja, der war gut.
0: Warum heißt der denn Piff und nicht Puff?
1: Oder heißt der Puff?
0: Der heißt doch Puff.
1: Heißt der wahrscheinlich
0: der Zauberdrache.
1: Heißt der wahrscheinlich Puff. Ja.
0: Und was hast du da gemacht?
1: Unachtsam.
0: In Los Angeles. Ich habe nur gesehen, du warst da in einem Magic Castle.
1: Ja, da waren wir im Magic Castle. Das ist sozusagen die Carnegie Hall für Zauberkünstler. Und ganz toller Ort, wurde in den 60er Jahren gegründet und ist wirklich wunderbar. Also da ist auch so ein Verein, der sich um die Förderung und um die wissenschaftliche Aufarbeitung der Zauberei kümmert. Und es wird jeden Abend 7 Tage die Woche performt in 4 Theatern in einer alten viktorianischen Villa, direkt Parallelstraße zum Hollywood Boulevard in der Franklin Avenue, direkt hinterm chinesischen Theater. Wunderbarer Ort. Ja, mache ich so alle paar Jahre mal. Gerade jetzt, wo ich wieder beschlossen habe, mehr zu zaubern. Ich habe jetzt doch ein bisschen mehr Theater gemacht die letzten 10 Jahre, wo wir auch zusammengearbeitet haben. Aber jetzt habe ich mir gedacht, die Fördersituation wird nicht besser.
0: Man muss wieder zurück zum Handwerk.
1: Wegen der aktuellen weltpolitischen Geschehnisse, worüber wir nicht reden wollten, haben wir ja gesagt.
0: Handwerk hat goldene Hände,
1: Handwerk,
0: nicht wahr? Aber das ist doch
1: darauf
0: toll, dass du dieses Handwerk beherrschst, weil natürlich ist das auch was, das ist ja wie Maurer sein oder Tischler sein, das ist einfach ein Handwerk auch, ne? Die Zauberei, und zwar ein sehr, sehr komplexes.
1: Ja, es ist ein Handwerk, aber auch Regie ist ein Handwerk, du musst halt gucken, was du daraus machst.
0: Ja.
1: Und genauso beim Zaubern, weil es halt ein Handwerk ist, und viele Leute das nicht künstlerisch betrachten, heißt es nicht, dass es keine Kunstform sein kann. Weil wenn du nur schaust, wie viel Geld du damit verdienst oder wie du damit deinen Lebensunterhalt verdienst, kann da natürlich nichts Schönes bei rumkommen. Gut ist, wenn man sich Freiräume schaffen kann und nicht kommerziellen Zwängen unterlegen ist.
0: Ja.
1: Und da helfen natürlich eigentlich auch Theaterförderungen, die es halt in der Unterhaltung nicht so gibt. Und da bist du halt, Zauberer ist wahnsinnig teuer in der Herstellung, im Requisitenbau.
0: Ja.
1: Und deswegen geht es eher darum, bei vielen Kolleginnen einfach Geld einzuspielen, um die Produktionskosten wieder reinzubekommen und seine Miete zu bezahlen. So trist ist das.
0: Ja, wo wir bei dem Wort Kolleginnen sind, gibt es denn sehr viele Zauberinnen und Illusionistinnen?
1: Ich weiß nicht, warum es so wenig Frauen in der Zauberkunst gibt. Ich weiß es einfach nicht. Es gibt natürlich ein paar gute, aber...
0: Aber wenig, ne? Ich könnte jetzt... mir ist nicht eine bekannt, sowas wie David Copperfield oder Siegfried und Roy, sowas als Frau. Und Manuel Muerte, also sowas als Frau, Manuela Muerte.
1: Vielen Dank für diese Serie.
0: da lässt du dich doch gerne mit einreihen, oder? Ja, in deine Lieblingskünstler.
1: Also mit Schmeichelei kommt man bei mir nicht weiter.
0: Also ehrlich.
1: Ja. Nee, ich habe keine Ahnung. Also, und das ist wirklich ein Problem, weil es ist ja auch nicht so, dass die Zauberkünstler das gut finden, dass es keine Frauen da gibt.
0: Ja.
1: Weil es wäre ja schon gut für die Kunst und für die ganze Szene, wenn da mehr Frauen dabei wären. Es ist einfach so. Es gibt wenig. Es gibt ein paar, ganz wenige, und wenig gute, aber ich hoffe, dass sich das langsam ändert.
0: Vielleicht ist es so ähnlich wie beim Modellbau. Weißt du, diese Abteilung da bei Konrad Elektronik, gibt es ja, glaube ich, nicht mehr die Geschäfte, aber da habe ich auch nie eine Frau gesehen, wenn man sich da mal Adapter kaufen musste oder so, musste man immer in die Modellbauabteilung.
1: Auch bei den Briefmarkensammlern und bei den Taubenzüchtern, das brauche ich nicht gendern.
0: Ja, aber vielleicht ist es ja im Bereich der Numismantik anders, denn ich möchte ganz gerne heute am 11. Mai, da es ja heute keinen offiziellen oder internationalen Feier- oder Gedenktag gibt, gibt es aber den Geburtstag von Friedrich Imhof Blumer. Das ist nämlich einer der bekanntesten Numismatiker, der sich ja auch mit sowas Nerdigem wie der Numismatik beschäftigt, der, was ist denn das eigentlich genau, Kunst, Münzprägerei oder...
1: Münzen sammeln,
0: genau auch, ja.
1: Ja, ich sammle zum Beispiel Bücher. Ich bin auch, man sagt ja immer, Sammler sind anale Typen. Ich sammle irgendwie Bücher. Ich stehe auf alte Zauberbücher und das ist so mein Ding. Münzen finde ich nicht so spannend, Briefmarken auch nicht. Genau, aber warum sammeln jetzt keine Frauen Briefmarken oder Münzen oder was der Kuckuck?
0: Na, die gibt es sicherlich, ne? Oder die Witwen denn vielleicht, die das von ihrem Mann dann übernehmen und das dann weitermachen, weil sie ihm dann näher sind oder ich weiß nicht, vielleicht gibt es auch heutzutage eine riesengroße Szene von Briefmarkensammlerinnen, die also natürlich ja auch in ihrer Briefmarkensammlerinnen-Kreisen nur verkehrt.
1: Also interessant finde ich zum Beispiel, wenn man jetzt so kommt, es gibt zum Beispiel mehr Tarotkartenleserinnen als Tarotkartenleser.
0: Mhm.
1: Und in der Vergangenheit waren jetzt, wenn ich jetzt mal so zu Alchemistenzeiten jetzt mal zurückblicke.
0: Wir haben heute übrigens die Nummer 15. Wir haben heute den Teufel.
1: Was hat das mit dem Teufel zu tun, die 15?
0: Na, das ist die Tarotkarte Nummer 15.
1: Ach so. Ich dachte jetzt gerade 3, 3, 3. Das passt ja richtig gut.
0: Das ist ja so dieses schwarz-seancische, diese dunklen Zeiten.
1: Nee, aber was ich sage, also Frauen wurden, wenn sie sich mit Heilung oder magischen Künsten beschäftigt hatten, dann natürlich verbrannt. Und Männer hingegen haben in ihren Hinterstübchen ihr Pentagramm gezeichnet und haben den Leibhaftigen angebetet. Das war nicht so schlimm. Den konnte man vielleicht nicht so habhaft werden. Ich weiß nicht, woran das liegt. Vielleicht hat das auch historische Gründe. Keine Ahnung.
0: Ja, das ist...
1: Ich weiß es einfach nicht.
0: Ja.
1: Zumal es gab ja im Zirkus zum Beispiel genug Zirkuskünstlerinnen aller Art. Es gab Jongleurinnen, es gab, weiß ich nicht, Pferdereiterinnen und Zauberinnen kaum.
0: Ja.
1: Ich weiß es nicht. Es ist ein großes Mysterium. Eines der letzten ungelösten Rätsel der Zauberei.
0: Na, vielleicht haben die nicht so den Drang zu kontrollieren oder oder manipulieren ganz anders oder zaubern denn auch wirklich. Oder das sind jetzt viele sehr vage Behauptungen.
1: Ich sag mal was, es ist ein strukturelles Problem, aber wie das genau aussieht, weiß ich nicht. Es sind immer strukturelle Probleme bei dem Thema.
0: Ja, aber du legst ja zum Beispiel auch Tarotkarten.
1: Mhm.
0: Und welches ist denn so deine Lieblingskarte? Darf man ja nicht fragen, ne? Das sind ja alle gleich.
1: Nee, ich lese tatsächlich gerade, das hätte ich von Anfang an machen sollen, ein ganz tolles Buch von Chodorowski.
0: Ja.
1: Und seitdem ich das lese, muss ich das nochmal komplett neu denken.
0: Okay, weil was hat der so? Das ist jetzt eine ganz kleine, dauert 30 Sekunden Fachgespräch hier unter Tarot-Interessierten. Was hat der denn für einen anderen Ansatz oder was?
1: Er sucht die Quelle. Und er lässt sich nicht beeindrucken von frömmlerischen Menschen, die das für sich vereinnahmen und Standard gesetzt haben um 1800, 1900. Da gab es viele Menschen, die das Tarot für sich vereinnahmt haben. Chodorowski versucht zurückzugehen. Es geht so weit, dass er sein eigenes Tarotkarten spielt, also das Marseille-Tarot, dass er versucht, die Originalkolorierung wieder nachzudrucken.
0: Aha.
1: Weil du konntest zum Beispiel, der sieht das sehr esoterisch und meditiert auf jede einzelne Karte. Aber das hat jetzt mit Zauberei gar nicht so viel zu tun.
0: Nee, das stimmt. Das darf man auch nicht alles miteinander vermischen. Die Seancen, die Zauberkunst, die Kunststücke, die Tarotkarten.
1: Ja, aber schon. Weil gerade die Zauberer, wenn Zauberer in den Bereich Esoterik gehen und behaupten, sie können Gedanken lesen, Tarotkarten lesen etc., haben die so perfide Techniken, dass man damit Religionen gründen kann, was auch getan wurde.
0: Ja, und ja auch noch immer passiert, ne? Politik wird ja auch damit gemacht und so weiter und so fort. Ne? Also man kann das ja in allen Bereichen eigentlich einsetzen, wo du Leute auf deine Seite kriegen willst oder sie ausnehmen möchtest.
1: Zauberer haben da sicherlich eine Kernkompetenz, wohl wahr. Und es gibt zum Beispiel, nur so ganz schnell noch gesagt, ich weiß gar nicht, wie viel Zeit wir...
0: Ach, wir haben noch Zeit. Wir haben genauso viel Zeit wie auf einem Kreuzfahrtschiff, was von Dover nach Buenos Aires fährt, weil da hast du ja auch schon mal gezaubert, ne, auf so einem Schiff.
1: Ja,
0: das
1: 7
0: jetzt auch,
1: Minuten haben wir noch.
0: Ja, ich weiß, ich stelle heute zu schnell zu viele Fragen hintereinander, aber ich finde das ganze Thema so unglaublich interessant.
1: Ich wollte sagen, es gibt halt ein, das heißt Cold Reading, das passiert in den USA ganz oft, wenn du zu einer Hellseherin, zu einem Hellseher gehst und irgendwie eine Frage stellst, dann wendet der Cold Reading an. Und das sind so ähnlich, das sind Wortgebilde, die du jedem Menschen sagen kannst, die immer irgendwie stimmen, die jeder auf sich bezieht. Das heißt auch Barnum-Effekt.
0: Ja, ja, genau, das habe ich auch mal von dir gelernt. Ja, das ist sehr interessant, ja.
1: Ja, und wenn du jetzt, du kannst natürlich, ich könnte dir sofort eine Tarotkartenlesung machen mit dem Barnum-Effekt und du würdest sagen, was für ein toller Tarotkartenleser ich bin, aber es ist halt von oben bis unten Betrug. Es ist so wie, wenn du in einer Zeitung das falsche Horoskop liest und du wirst denken, oh ja, das passt zu mir.
0: Ja.
1: Das liegt natürlich an der Formulierung des Horoskopes. Und das will man halt eigentlich nicht, weil das ist Betrug.
0: Ja, und du sagst ja auch von dir selbst, du bist ein esoterischer Skeptiker.
1: Ja, das hast du schön gesagt. Esoterischer Skeptiker. Ich schreibe immer, wenn ich meine Theatersachen mache, sage ich immer, ich bin so am schattigen Rand der Aufklärung unterwegs.
0: Ja. Dafür hast du aber ein sehr schönes, helles Hemd heute angezogen, dafür, dass wir hier auf der schattigen Seite im Reboot FM Studio sitzen. Hier sind übrigens auch, finde ich, sehr passend zum Thema, also das passt ja alles zusammen optisch heute.
1: Sicherlich schwer zu vermitteln im Radio, aber schön, dass du uns das sagst.
0: Ja, na, das sind so dunkelrote Wandverkleidungen. Und ich möchte mich bedanken, Manuel Muerte, für diese Stunde, die natürlich wieder mal sehr, sehr schnell vorbeigegangen ist. Und es tut mir leid, dass ich so viele Fragen so schnell hintereinander und so ein bisschen unstrukturiert gestellt habe. Aber dieser Koffer, dieses Bild von deinem Koffer, das hat mich so mitgerissen. Ich habe mich in jeden einzelnen dieser Gegenstände dort drin verguckt.
1: Ich bedanke mich auch, dass ich hier sein durfte. Endlich mal, wir haben es ja schon ein paar Mal geplant, hat dann immer nicht geklappt. Ich bin total froh, es war sehr schön. Vielen Dank.
0: Ja, ich bedanke mich bei dir und ich bedanke mich auch bei Reboot FM, bei Franziska und freue mich auf das nächste Mal im Juni. Und wir wünschen euch jetzt noch einen wunderschönen Abend.
1: Macht's gut.
0: Einen
1: tschüss.
0: Zauberhaften Abend.
1: Das hast du schön gesagt.
0: Das musste man jetzt sagen,
1: ja.
0: Oder?
1: Ja.
0: Und ich habe dir hier noch was Kleines mitgebracht, weil ich dachte, das ist auch so ein Zauberknaller. Ein Zauberknaller der Musikgeschichte.

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1: Eine Maske, hinter der man sich versteckt, um etwas oder jemand anderes zu werden.

um sich in etwas Unbekanntes zu verwandeln oder um zu tun, als wäre man nicht man selbst. Eben auch zu genießen, jemand anderes zu sein.